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I feel so good again, Hemke de Moments. Und das behalten wir hoffentlich The Moments bis Melfi. Das ist der Abendmorgen am Mittwoch. Hardest Morning Show in town. Weiter gehen wir mit dem Splash in Dub. Mal hören, was da noch so passiert. Yes. 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

0: Maria Évora. Unverwechselbar. Und ich bin natürlich alles andere als unfehlbar, aber ich glaube, Kap Verde zu Hause, oder?
1: Das ist so. Das klingt irgendwie nach Abessinien.
0: Addis Abeba. Je Mekonnen und Schebeleband. At Your Jazz. Lassen wir ein bisschen aus dem 75. Halb neun geht es hier natürlich das Wetter.

Hey, sorry, das ist Vorabwetter. Ich weiß nicht, irgendwo in der Zeitung das Interview gelesen, aber wirklich eine klimaforschende Person ist gefragt worden, warum das die Gilde, also die Klimaforschenden, nicht früher die haben gewarnt vor solchen Sommer. Das ist natürlich eigentlich nicht lustig, aber irgendwie entbehrt es nicht jeder eine Ironie. Auf jeden Fall am 8:30 schauen wir, wie der September losgeht. Und natürlich ist auch Bad Bonn Kilbi-Woche. Und da will man wissen, was für Schuhwerk oder was für ein Zelt, das man mitnimmt. Aus das um 8:30.

0: Abschluss auf Amsterdam zum DJ Bone. Merci vielmals für diesen Tipp.
1: Wir haben hier übrigens auch noch mal ab die Jukebox mit Merits, mit dem Arabian Jerk.
0: Nach dem Wetter auf 95.6 sind wir abe direkt ab dem Bantiger. Und über den Abend natürlich die ganze Schweiz, über das Netz, die ganze Welt. Arabe.ch, stay tuned.

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1: Ja, heute wieder kalter Tagesstart. Im Moment ist es 12 Grad. Und er wird es aber bis zu 26 Grad warm. Wir haben ein bisschen etwas Bewölkung, wo aber die Sonne nicht wirklich davon abhalten kann, doch hier und da sich zu zeigen. Morgen wegbrennt die Bewölkung, Höchsttemperaturen um die 27 Grad und einfach sonnig. Die Tiefstemperatur bleibt aber bei 12 Grad. Freitag dasselbe. Die Tiefstemperatur ist in der Frisch, aber sonnig zeigt sich das Wetter. 30 Grad wird es dann am Freitag. Und du hast vorhin gesagt, ja, so, wir wollen auch wissen, wie es in diesem Tüdingen aussieht. Ich kann dir sagen, in Tüdingen ist das Wetter fast gleich, ausser am Samstag. Am Samstag ist es in Tüdingen etwas weniger Bewölkung als hier. Hier ist 16 Grad Tiefstemperatur, 28 Grad Höchsttemperatur und ein bisschen etwas bewölkt.
2: Und das müssen wir nicht falsch verstehen, das ist natürlich die Tiefstemperatur in der Nacht, wo niemand verrückt sein kann, wenn es etwas unter 20 geht und abkühlt. Aber nachher eigentlich natürlich hochsommerliche Temperaturen immer noch. Das Licht kippt langsam richtig herbstlich, wird etwas flächer. Das merkt man auch schon in den Abendstimmungen. Vor allem, dass man irgendwie später im Jahr ist, ist es ja ein Durcheinander. Das Laub ist teilweise schon dunkel wie im Oktober. Da fangen sich Sachen natürlich an zu verschieben. Aber jetzt für ein Festival Woche nennt, ist man natürlich nicht verrückt, wenn man so einen Einstieg hat in auch einen goldigsten Herbst. Und die Temperaturen bleiben aber hoch, denn auch für einen Wochenstart ein bisschen mehr Bewölkung ist angesagt. Aber wir sind ja froh, hat es immer das Wetter am Morgen bei Rabe, jeder Morgensendung. Und insofern merci beaucoup für den Ausblick. Die Stiefel können wir also daheim lassen. Und vielleicht sogar das Zelt.
1: Nein, würde ich jetzt nicht.
2: Nein, würde ich vielleicht
1: es
2: nicht.
1: Es ist nicht im Ganzen so trocken wie auch schon. Am Morgen hat es jetzt auch fein ein bisschen Tau.
2: Tau. Das würde ich eben gerade ähnlich sagen. Und die Dinge. Tau.

0: Synthes. Das ist aus den 90er, aus auf dem Label
1: Ostinato Records aus New York.
0: Und eine Sammlung an Sachen, die in der Wirre, was ich ein bisschen untergegangen, von der Auseinandersetzung und Kriegen, braucht es dann so Labels, die so Sachen wieder aufspüren.
2: Working hard for money makes me want to cry.
0: Musik aus den 90er, ich meine, es ist einfach somalische Musik, urbane. Immer wieder verrückt zu merken, dass dort alles zusammenkommt, der Einfluss, die ganzen indischen Musiken, Volksmusiken und dann natürlich die afrikanischen. Jetzt auch noch

für alle, die am Pilzeln sind. Jetzt, als er dann nochmal trocken wird, ist vielleicht noch der letzte Tag. Ich weiß es nicht. Ich komme ehrlich gesagt nicht wahnsinnig gut nachher mit Pilzen. Aber es hat mir gleich gedacht, es schmeckt, wenn man so ein bisschen die Welt geht. Und schwimm wäre doch nachher. Dennis Walks. Zu der Schwimm. The Drifter für alle, die

Klassiker für den Abschluss von der ersten Stunde. Sozusagen Demon Lover ist natürlich Shocking Blue. Wir gehen bis um 11 Uhr. Stay tuned!

0: Trolls. Natürlich MF Doom. Was haben wir vorher, Schönes noch gehört? Sehr gut gefallen.
1: Ja, ist mir reingerutscht mit Where Would You Be?
0: Very nice. 4.9. 2. September. 20, 26, 95, 6 ist Frequenz. 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

Besitzer an Zusendungen aus dem Tenero. Familiengrüße aus Amsterdam, aus einem Studio. Wir nehmen gerne natürlich noch weitere an, schreibt uns. Es freut natürlich, desto mehr, wenn es von weiter draussen reinkommt. Studiotrauer.ch, aber natürlich auch sehr gerne aus der Matte. Altstadt, Bümplitz, Lengas.

Can't Buy a Thrill. So heißt das Album. Habe ich gesagt, weil Artist kennt natürlich Steely Dan. Das Stück Do It Again.

Ich weiß noch, wie ich diesen Track tatsächlich entdeckt auf einer Kassette. In einem alten Toyota Starlet. Mein bester Jugendfreund, ich glaube, das Auto war von seiner Obermieterin. Knapp 20 Jahre mit dem Starlet mit Cento Valli. Gruß an mich. Vielleicht lasst ihr ja zu. Also, dass wir dann einen Ferrari hinter uns hatten, der unbedingt hat überholen wollte. Haben wir natürlich nicht überholen. Der Starlet hat gekocht. Wird ihn nicht vergessen.

0: Ayers, Ubiquiti heisst das Album Globe.
1: Change Up the Groove ist das Album. Roy Ayers.
0: Ubiquiti
1: ist eine Band.
0: There we go.

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2: Ja, und klar, die Woche steht unter dem Stern von der Kilbitz. Das zweite Mal jetzt schon. Es geht schnell Ende Sommer und nicht mehr anfangs in Düdingen. Und vor allem die, die finden, ach ja, es ist doch immer viel zu schnell weg. Dann Bile und so weiter. Es gibt eigentlich meistens noch eine Lösung. Entweder gibt es vor Ort Leute, die das Bile vielleicht noch oben haben oder duschen oder aber auch auf verschiedenen Plattformen, wo man da noch dazukommt. Also nicht verzweifeln, falls man gerne würde gehen. Es sollte geben, dass jemand wirklich nachher gar nicht rein kommen konnte. Auf jeden Fall machen wir jetzt da gar nicht allzu sehr einen Einblick ins Programm. Das könnt ihr entweder dort auf der Webseite oder wie es am besten ist für Kilby einfach eintauchen. Ohne grossartige Vorlektüre und sich überraschen und hoffentlich freuen. Insofern nehmen wir den Fokus wieder ein bisschen hier auf die Stadt und schauen, was es für Alternativprogramm gibt oder einfach Programm.
3: Und wenn wir hierher schauen, ein alternatives Programm ist natürlich das Musikfestival Bern. Startet heute in der grossen Halle um 17:30 und geht bis und mit am 6. glaube ich. Ja, genau. Bis und mit 6. September. Da gibt es ein riesen Programm, nicht nur Musik. Es gibt auch Performance, es gibt auch Kino, es gibt auch Diskussionsrunden. Man kann selber Zeug ausprobieren. Mega schöne Sache. Musikfestival Bern vom 2. bis zum 6. September. Das diesjährige Thema Blitz.
2: Und wo ist das?
3: Eben in ganz vielen verschiedenen Orten. Heute Abend startet es in der grossen Halle von Bern. Es hat aber auch ihr Dampferprogramm, es hat ihr Prozessbarprogramm, es hat im Kinorex-Programm. Am besten macht ihr euch schlau im Internet.
2: Sehr gut, weil also zu hören vor allem, dass es eben dann gleich auch noch in grossen Hallen einen Anlaufpunkt gibt.
3: Und wenn wir schon dort sind, kann man am Samstag natürlich nach Wakanda Beats im Dachstock gehen, tanzen und freuen durch die Öffnung am 11. Das mal mit Wam Heda aus Genf, Lele Sukali, DJ Leva und DJ R9.
2: Sehr gut. Ich weiss nämlich, dass am Musikfestival einer von meinen Lieblingsacts hat gespielt. Ich glaube, das war tatsächlich letztes Jahr, als ich nicht hören konnte. Fred Frith. Was ich nicht mitbekommen und mich gefragt habe, läuft das eigentlich an uns durch, neben durch mit der Promo? Darum umso besser, Benni, sagst du das. Und wirklich ein Tipp, das ist verrückt gut kuratiert, meist das Programm. Und umso besser, wenn man da an verschiedenen Adressen kann zuhören. Jetzt vielleicht noch, ja, ein Klassiker natürlich, Innenhof, am Freitag, Disco Al Dente, Soli-Party im Innenhof von Ritschu, Nicolas Carbonara, DJ Migeria, Disco Toi et Moi, DJ Hoot, Back-to-Back mit Principessa, ja, Beile, Italo-Disco, einfach Musik zum Tanzen, das ist am Freitag im Innenhof. Und dann sehe ich da noch ein Konzert, Doomgeys, am Sonntag, Shoegeys, ah ja, okay, Wolfer und War im Röstli von der Ritschu. Nach der Kilby zum Abgewöhnen, vielleicht noch zu einem Espresso Martini oder so, wenn nachher ein Manti vielleicht schlauerweise auch hat frei genommen. Röstli Bar ab der 8. Konzert.
3: Und dann ist mir am Wochenende das Konzert Plakat ins Auge gestochen für einen Anlass, der schon durch ist. Aber ich habe gedacht, was, die spielen noch? Ist ja verrückt, die sind auch auf Tournee. Und tatsächlich, jetzt zurück in der Schweiz, Kruder und Dorfmeister spielen.
2: DJ-Set.
3: Ja.
2: Muss man sagen.
3: DJ-Set, aber immerhin. Also,
2: Ui.
3: Ja, das ist so. Fertig. Fertig.
2: Sag mal schnell, wenn und wo, sorry.
3: Am Freitag, ihr könnt nachher schauen, wo spielen sie.
2: In der Schweiz. Ah, sehr gut. Ah, tatsächlich eingangs Leingas. Und das hier ist der Fred Frith mit Evolution. Sorry, ich liebe das Stück. Ich bin immer noch ein bisschen enttäuscht, habe ich das verpasst gehabt. Im Rahmen vom Musikfestival Bern. Aber letztes Jahr, hä? Glaub. Und das Album Cheap at Half Price. Just another reject. Darf man sich also bestellen und ins Regal stellen.

Joe Back, nehmen wir noch. Kurz rein, wo wir eigentlich vorwärts kumpen. Eine Stunde. In der Stunde ist nämlich Info.

0: Frage ist im Raum gestanden, mal die Tage, ob man sich eigentlich erinnern kann, vorwärts kumpen. Daran denken, was gleich in Zukunft passiert. Vielleicht sich schon eine Vorstellung machen, wie man sich daran erinnert. Und ob auch das nicht Wiederholung ist. Das Ritual, das wir einbauen in unsere Tage und Abläufe. Und dazu gehört natürlich eigentlich in die Struktur unserer Morgensendung immer der Ausblick. Wäre schon ganz verloren. Oder dann, wenn wir auch Ferien sind. Oder sonst irgendwie die Leute fehlen, fühlt man sich haltlos in diesem Studio ohne Ausblick auf das Info. Darum sind wir natürlich sehr froh. Können wir das hier mit gutem Gewissen ansagen? Schönen guten Morgen insofern und wir sind bereit und hören, was uns erwartet.
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2: Ja, guten Morgen. Mit so viel Pathos sind wir vom Info ja wirklich selten anmoderiert worden. Du hast eine ganz neue Erwartung und ja, setzen Urs, danke vielmals. Genau, aber um was geht es bei uns am 11. im Info? Zuerst geht es um ein neues Phänomen aus der Medienwelt. Aus den USA kommt das Phänomen und das erreicht jetzt auch die Schweiz. Das nennt sich Pink Slime. Pink Slime, das heisst, wenn die Webseite oder ein Printprodukt so dient, als wäre sie Lokalmedien, aber sie sind es nicht. Und eine Studie von der Fachhochschule Graubünden warnt jetzt eben vor dem Pink Slime, unter anderem wegen der Gefahren für die Demokratie und für die öffentliche Meinungsbildung. Was genau steckt hinter dem Phänomen, das erfahren wir als erstes heute im Info. Und nachher haben wir ein sehr poetisches Thema für euch. Und zwar geht es um Pflanzen und um Duftstoff. Und ja genau, aber Pflanzen, Duftstoff aufnehmen und mit denen nachher irgendwie in eine Handlung treten, das haben ForscherInnen von der Universität Bern genauer untersucht. Und die Erkenntnis, die sollen jetzt auch helfen im Kampf gegen den Klimawandel. Das alles gibt es im 11. im Info. Bleibt also dran und bis später.
0: Merci vielmals, wir bleiben natürlich dran.
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0: Und sehr gespannt gerade auf das erste Thema. Vergessen nicht, die ersten automatisierten Texte waren Zusammenfassungen von, ich glaube, es war ein Fußballspiel oder ein Baseballspiel. Das war schon relativ lang. Da hat man gewusst, dass das irgendeinmal ein Computer macht oder eine künstliche Intelligenz. Es gibt im Journalismus also immer wieder so etwas wie eine Pionierfunktion. Alarmsignal, das man ablesen kann, dass sich Sachen verändern. Und darum umso besser, wenn man ganz genau drauf schaut und geht schon mal analysiert, warum das sich das so entwickelt. Ihre Stunde heisst es Info. Ich bin dran und jetzt Musik.

Petra, Petra, die aus Bethlehem zulässt, schreibt etwas, das mir jetzt besonders freut, nämlich ich wünsche mir etwas, das ich denke, gut ja in die Sendung passt. It's very nice. Petra wünscht sich Primal Scream. Löwen ab und ich hoffe natürlich, du wünschst es dir auch für dich. Dann wäre es nämlich Win-Win. Tatsächlich passt es hier sehr gut am Anfang von der letzten Stunde.

It grows boxlow, es wird ein bisschen dunkler oder synthetischer. Aber eigentlich ist das immer noch quite organic. Boxlow spielt ihre Sachen meistens eigentlich auf den Synthes und Schlagzeugs live.

Isa Gamandla. Das ist DJ Lag. Ab dem Album The Rebellion, 24 rausgekommen. Durban Sounds. South Africa. Letzte Viertelstunde, Mittwochmorgen, Hottest Morning Show in town, still is. Und wir haben 2, 3 für euch, dann sind wir draus. Info is ready. 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

0: Noch ein Wünschli aus Bümplitz Süd. Reisseier Küche, der geht raus für dich. I oi como ayer vom Benny Moore.
1: Oi como ayer.
0: Und dann sind wir schon fast im Info. Merci beaucoup. Für das. Und merci Benny.
2: Ja, merci dir, Urs.
0: Alvin, der zu Gast ist.
2: Yay. Hallo.
0: Hello. Wenn wir mal vorbeikommen. Studio in Marzili.
1: Ich
0: muss sagen, tschüss, bis nächste Woche. Macht's gut, habt eine schöne

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1: Das ist das Radl Info vom Mittwoch, dem 2. September. Herzlich willkommen. Heute geht es bei uns um diese Themen. Ein Medienphänomen aus den USA erreicht die Schweiz, der sogenannte Pink Slime.
2: Pink Slime in der Fleischverarbeitung ist tatsächlich eine billige Masse, die einer guten Fleischmasse hinzugefügt wird, um das Ganze größer erscheinen zu lassen.
1: Was genau bedeutet das nun für die Medienlandschaft? Johanna Burger von der Fachhochschule Graubünden ordnet ein. Und dann ein Forschungsteam der Universität Bern liefert neue Erkenntnisse darin, wie genau Pflanzen Duftstoffe aufnehmen.
3: Das kann dann durchaus wegweisend sein, wenn es darum geht, zum Beispiel die Schädlingsresistenz in Kulturpflanzen ganz gezielt zu erhöhen, indem man diesen Pflanzen im richtigen Moment ein Warnsignal, einen Duftstoff zugibt und damit ihr Immunsystem aktiviert.
1: Und auch im Kampf gegen den Klimawandel seien diese Erkenntnisse wichtig, so Matthias Erb, Professor am Institut für Pflanzenwissenschaften. Am Mikrofon durch die Sendung begleitet heute Sarah Heinzmann. Schön, dass ihr uns zuhört.
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1: Soweit also die Übersicht über die heutige Sendung. Wir kommen nun zuerst aber zu den Nachrichten des Tages mit Ursi Grimm. Und wir schauen nach Iran. Da droht die Situation weiter zu eskalieren.
4: Nach Angaben der iranischen Revolutionsgarde kamen bei einem US-Angriff auf die Provinz Kermanschah 4 Soldaten ums Leben. Bei einer Hochzeitsfeier im südlichen Sirik seien mindestens 5 ZivilistInnen getötet worden. Das berichtet Al Jazeera. US-Präsident Donald Trump erklärte, es sei ihm, Zitat, völlig egal, ob der Iran an den Verhandlungstisch zurückkehre, um den seit 6 Monaten andauernden Krieg zu beenden. Gemäß dem britischen Guardian verurteilte Irans Chefunterhändler Mohammed Bagher Ghalibaf den US-Angriff auf die Hochzeitsfeier in Sirik. Dort seien auch 2 Kinder ums Leben gekommen. Gemäß Ghalibaf haben auch die US-Bombardierungen einer Schule in Minab und Angriffe auf eine Sporthalle in Lamert mehrere Kinder getötet.
1: Russland droht Deutschland wegen dem Vorwurf eines versuchten Anschlags auf den Flughafen Leipzig-Halle.
4: Der Anschlagsversuch mit einer Sprengstoffdrohne ereignete sich am 4. August. Nach wochenlangen Untersuchungen seien die Beweise eindeutig. So SRF. Die deutsche Regierung hat Sanktionen gegen Russland angekündigt, darunter die Schließung des letzten russischen Generalkonsulates sowie verschärfte Einreisekontrollen für russische Staatsangehörige. Russland weist die Vorwürfe zurück und droht mit Vergeltung. Der Deutschlandfunk berichtet, dass die AfD an der Darstellung der Bundesregierung zweifle. Sie fordert mehr Transparenz und warnt vor vorschnellen Schuldzuweisungen. Euronews berichtet, dass die Präsidentin der Europäischen Kommission, Ursula von der Leyen, sich heute mit NATO-Generalsekretär Mark Rutte trifft. Dies, um ihre gemeinsame Reaktion auf die hybriden Bedrohungen aus Moskau zu besprechen.
1: Wir kommen in die Schweiz. Die Tessiner Regierung fordert den Rücktritt von Regierungsrat Claudio Zalli.
4: Gegen Zalli wurde bereits wegen mutmaßlichen Amtsmissbrauchs ermittelt. SRF berichtet. Er hatte seinen Rücktritt auf Ende September angekündigt, doch jetzt ist ein weiteres Strafverfahren gegen ihn bekannt geworden. Es geht um einen mutmaßlichen sexuellen Übergriff. Vor einigen Tagen löste der Tod einer Frau im Luganersee weitere Spekulationen aus. Dabei handelt es sich um eine Bekannte Zalis, die ein umstrittenes Telefongespräch mit dem Regierungsrat veröffentlicht hatte und damit den Druck auf den Lega-Politiker weiter erhöhte. Die Obduktion ergab jedoch, dass die Frau ohne Fremdeinwirkung ertrunken sei. Sollte Zalli nicht zurücktreten, will die Tessiner Regierung ihm sämtliche Ämter entziehen. Dadurch wäre Zalli zwar formal weiterhin Regierungsrat, faktisch jedoch entmachtet.
1: In den Kanton Bern. Die Steuerverwaltung erneuert ihr Software-System.
4: Vom 23. Oktober bis 1. November 2026 werden die letzten Softwareanwendungen in eine neue Umgebung überführt. Während dieser Zeit ist die Steuerverwaltung geschlossen und auch die Online-Dienstleistungen der Steuerverwaltungen sind nicht verfügbar. Betroffen ist auch TaxMe Online. Die letzte Einreichefrist für die Steuererklärung 2025 wird deshalb automatisch auf den 30. November 2026 verlängert.
1: Dann zu der Session des Großen Rates. Dieser verlangt einen Bericht zur Suizidprävention.
4: Eingereicht wurde der Vorstoß von der SP-Grossrätin Valentina Achermann. In der Sitzung meinte sie:
5: In der Schweiz sterben jedes Jahr 1000 Menschen durch Suizid. Das sind 2 bis 3 Personen pro Tag. 3/4 von diesen Todesfällen, die betreffen Männer. Und bei Jugendlichen und bei jungen Erwachsenen ist das die zweithäufigste Todesursache.
4: Deswegen sieht die praktizierende Psychotherapeutin dringenden Handlungsbedarf, auch im Kanton Bern. Der Vorstoß war breit abgestützt. Er wurde dann auch einstimmig überwiesen. Allerdings in abgeschwächter Form als Postulat. Der Berner Regierungsrat muss die bestehenden Maßnahmen nun analysieren und Lücken aufzeigen.
1: Das Stadtberner Parlament will eine Lohnerhöhung.
4: Die Entschädigungen sollen von 138,60 Franken auf 170 Franken pro Sitzung steigen. Zudem sollen Fraktionssitzungen entschädigt werden. Der Gemeinderat rechnet mit Mehrkosten von jährlich 500.000 Franken. Darüber berichtet die Tageszeitung Der Bund. Diese Woche wird die entsprechende Reglementsänderung in erster Lesung im Parlament beraten. Für die vorberatende Geschäftsprüfungskommission sei eine Erhöhung der Entschädigung nicht zielführend. Sie empfiehlt die Vorlage zur Ablehnung. Der Gemeinderat verweist auf die hohen Kosten angesichts der angespannten Finanzlage. Zudem gehöre der Berner Stadtrat eher zu den besser gestellten Parlamenten.
1: Die Stadt Bern spendet für Opfer der Sturzflut in Nepal.
4: Im Rahmen ihrer Nothilfe gehen 25.000 Franken an UNICEF für Hilfsmaßnahmen im Norden Nepals. UNICEF versorgt mit eigenen Teams in den Katastrophengebieten in Rasuwa, Nuwakot und Dading tausende Haushalte mit Hygienesets und bringt medizinische Zelte, Moskitonetze und Neugeborenensets per Lufttransport in abgeschnittene Gemeinden. Für die Unterstützung von Kindern, die alles verloren haben, stehen SpezialtherapeutInnen im Einsatz.
1: Das waren die Nachrichten des Tages mit Redaktionsschluss um 10.45 Uhr. Verantwortlich Ursi Grimm. Damit zum Schluss noch ein Blick auf das Wetter. Heute Mittwoch ist es in Bern mehrheitlich sonnig bei bis zu 27 Grad. Warm geht es auch morgen weiter, 28 Grad und Sonnenschein am Donnerstag. Temperaturen von bis zu 31 Grad dann am Freitag.
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1: Ein Phänomen aus den USA erreicht die Schweiz. Pink Slime. Das sind Webseiten und auch Printprodukte, die vorgeben, Lokalmedien zu sein. Dahinter stecken aber wirtschaftliche und politische Absichten. Eine Studie der Fachhochschule Graubünden warnt nun vor den Gefahren für die Demokratie durch Pink Slime. Ein Beitrag von Ursi Grimm.
4: Pink Slime mag sich anhören wie der Name einer Punkband. Das ist es aber nicht. Der Begriff kommt ursprünglich aus der Fleischindustrie.
2: Pink Slime in der Fleischverarbeitung ist tatsächlich eine billige Masse, die einer guten Fleischmasse hinzugefügt wird, um das Ganze größer erscheinen zu lassen.
4: Und seit 2012 benennt man damit ein Phänomen aus den USA, das sich auf die Medienlandschaft bezieht. Nämlich:
2: Im Mediensystem billig produzierte Ware, die nicht an journalistischen Qualitätsmerkmalen sich selbst orientiert und dadurch aber trotzdem den Medienmarkt größer erscheinen lässt.
4: Das sagt die Kommunikationsforscherin Johanna Burger der Fachhochschule Graubünden. Sie hat untersucht, wie das Phänomen in der Schweiz erscheint.
2: Wenn ästhetische Codes lokaler Nachrichten nachgeahmt werden, also wie die Schrift, das Layout. Wenn der Name sehr ähnlich klingt wie ein Medium, das es tatsächlich einmal gab oder vielleicht immer noch gibt. Das sind so zwei Beispiele, die Pink Slime ausmachen können. Man findet ihn auch in der Schweiz sowohl print, also tatsächlich gedruckt in den Briefkästen, als auch als E-Paper online, auf Webseiten oder auch auf Social Media.
4: Ein Beispiel für Pink Slime ist basel-zeitung.com. Nachgeahmt wird die existierende Seite buzzonline.ch. Ein weiteres Beispiel ist aktuelljournal.ch. Dort ahmt der Pink Slime kein existierendes Medium nach, sondern erfindet eines. Über automatisierte Prozesse werden dort laufend Pressemitteilungen und Polizeimeldungen kopiert und eingebunden. Johanna Burger sieht in dem Phänomen Gefahren für die Demokratie.
2: Wenn jetzt aber Inhalte in alle Briefkästen kommen und dieser Inhalt kann politisch sein, dieser Inhalt kann von einer Interessensgruppe irgendwie initiiert worden sein oder eben auch nicht, aber dieser Inhalt kann potenziell sehr viele Leute gleichzeitig erreichen. Und da liegt je nachdem eine Gefahr. Die Frage ist, wie und von wem wird eben dieses Instrument gebraucht? Und das verstehen wir auch nach unserer Forschung noch nicht ganz, wer genau mit welcher Idee das betreibt.
4: Pink Slime richtet denn auch dadurch Schaden an, dass er an dem Ast sägt, auf dem er sitzt.
2: Wer auch immer Pink Slime betreibt, rausgibt, bedient sich dem Vertrauen, das die Leute eben in Lokaljournalismus haben. Also man nimmt extra die Form von Lokaljournalismus an, aber gleichzeitig mit dem Inhalt wird man früher oder später ziemlich sicher das Vertrauen in Lokaljournalismus schwächen, weil die Inhalte eben, wenn man es dann zu lesen beginnt, die Inhalte nicht lokal sind, Dinge nicht stimmen beispielsweise, die Autorinnenschaft nicht klar ist, etc.
4: Als Maßnahmen gegen Pink Slime empfiehlt die Kommunikationsforscherin unter anderem, den Lokaljournalismus als demokratische Infrastruktur zu stärken, Transparenzpflichten auszubauen sowie Medienkompetenz und Forschung zur Medienlandschaft gezielt weiterzuentwickeln.
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1: Wenn Pflanzen durch Schädlinge befallen sind, dann senden sie Duftstoffe aus. Diese werden dann von anderen Pflanzen wahrgenommen, also quasi wie ein Warnsystem. Doch wie genau nehmen die Pflanzen diese Duftstoffe auf? Das hat ein Forschungsteam der Universität Bern genauer erforscht. Und sie haben herausgefunden, Pflanzen nehmen diese Duftstoffe über die sogenannten Spaltöffnungen auf, aber auch über die Oberfläche der Blätter. Diese Erkenntnis kann nun helfen, etwa um Pflanzen in Zukunft hitzeresistenter zu machen. Matthias Erb ist Professor am Institut für Pflanzenwissenschaften der Universität Bern. Simon Keller wollte von ihm wissen, wie genau sein Team bei der Forschung vorgegangen sei.
3: Wir haben eine ganz spannende Pflanze verwendet, Kalanchoe laxiflora. Das ist eine epiphytische Pflanze, die wächst in Madagaskar auf anderen Pflanzen drauf. Und die hat die spannende Eigenschaft, dass sie Blätter hat, die ihre Spaltöffnungen in der Nacht schließen und am Tag öffnen. Und andere Blätter, die öffnen sie am Tag und schließen sie in der Nacht. Und so könnten wir dann, indem wir diese Blätter verglichen haben, indem wir geschaut haben, wie werden Duftstoffe in der Nacht aufgenommen, am Tag von diesen verschiedenen Blättern, und indem wir die Spaltöffnungen auch experimentell mit einem Hormon geschlossen haben, konnten wir dann wirklich einmal testen, ja, wie wichtig sind jetzt diese Spaltöffnungen. Dabei haben wir gefunden, dass die Spaltöffnungen, wie angenommen, tatsächlich für den Großteil der Duftstoffaufnahme zuständig sind. 80% der Duftstoffe gelangen über diese Spaltöffnungen ins Blatt. Aber was uns dann überrascht hat, was so die spannende Entdeckung war, ist, dass eben 20% dieser Duftstoffe auch über die Blattoberfläche ins Blatt hinein diffundieren können. Das ist super interessant, weil das eben dieser Pflanze auch ermöglicht, Duftstoffe wahrzunehmen, wenn die Spaltöffnungen geschlossen sind. Das ist oft der Fall. Diese Spaltöffnungen schließen sich, wenn die Pflanze Wasser spart, wenn sie von einem Pathogen befallen wird, damit keine Pathogene ins Blattinnere geraten. Und wenn jetzt die Duftstoffaufnahme nur über diese Spaltöffnungen erfolgen würde, würde das ja bedeuten, dass die Pflanze gar keine Duftstoffe wahrnehmen kann für die halbe Zeit oder wenn sie sowieso schon gestresst ist. Und wir haben jetzt gefunden, ja, es gibt eben auch den zweiten Aufnahmeweg über eine Diffusion über die Blattoberfläche. Und damit kann eben die Pflanze ganz zeitlich, auch wenn die Spaltöffnungen geschlossen sind, Duftstoffe zuverlässig wahrnehmen aus der Umwelt.
6: Sie haben gesagt, Sie haben das jetzt mit einer Pflanze aus Madagaskar getestet. Ist das auch anwendbar auf Pflanzen, die hier in der Schweiz vorkommen?
3: Ja, wir gehen davon aus. Wir haben jetzt einmal das Grundprinzip experimentell aufzeigen können, dass es eben diese zwei Wege gibt. Und wir gehen davon aus, dass auch lokale Pflanzen hier über diese beiden Wege Duftstoffe wahrnehmen können. Aber das wäre dann auch Gegenstand einer künftigen Forschung. Wir haben einfach einmal die Möglichkeit aufgezeigt, oder dass es dieses Phänomen so möglich ist.
6: Welche Bedeutung hat denn jetzt diese Erkenntnis im größeren Sinne auch für die Gesellschaft oder für die Umwelt?
3: Unser Hauptziel ist es natürlich, einmal die Natur zu verstehen. Zu verstehen, wie sie funktioniert, wie eben verschiedene Organismen miteinander interagieren, wie sie sich gegenseitig wahrnehmen, wie sie darauf reagieren. Und mit dieser Studie tragen wir schlussendlich einfach zu einem Grundverständnis natürlich der Natur und unseres Planeten bei. Und auf diesem Grundverständnis, und das ist das Wunderbare der Grundlagenforschung, basieren wir dann eigentlich der Aufbau unserer Gesellschaft, unserer Landwirtschaft, unserer Ernährung. In diesem spezifischen Fall würde ich jetzt sagen, hilft uns das einfach generell einmal zu verstehen, wie eben Pflanzen Duftstoffe wahrnehmen. Und das kann dann durchaus wegweisend sein, wenn es darum geht, zum Beispiel die Schädlingsresistenz in Kulturpflanzen ganz gezielt zu erhöhen, indem man diesen Pflanzen im richtigen Moment ein Warnsignal, einen Duftstoff zugibt und damit ihr Immunsystem aktiviert. Also dort arbeiten wir uns Schritt für Schritt vor in eine Welt, wo wir, man könnte plakativ sagen, mit den Pflanzen kommunizieren können, ihnen im richtigen Moment die richtige Antwort entlocken können und ihnen ebenso in der Landwirtschaft auch helfen können, im richtigen Moment sich zu verteidigen, im richtigen Moment zu wachsen, im richtigen Moment vielleicht eine Trockenheitsresistenz-Antwort anzuschalten, wenn der Langzeitwetterbericht wie diesen Sommer wieder eine lange Trockenperiode vorhersagt, oder indem wir sie dazu bringen können, vielleicht Geschmacksstoffe oder gesundheitsfördernde Stoffe dann zu produzieren, wenn wir sie ernten wollen. Also das ist die langfristige Perspektive, die sich ergibt eigentlich aus diesem Grundverständnis heraus, wie eben Pflanzen Duftstoffe als Signale aus der Umwelt wahrnehmen.
6: Ist diese Forschung in Grundlagen auch eine Möglichkeit, um mit dem Klimawandel umzugehen?
3: Das ist so, oder? Pflanzen leiden natürlich einerseits stark unter dem Klimawandel. Sie können, wenn wir uns richtig verhalten, durchaus auch den Klimawandel abschwächen, indem sie selbst einen Beitrag zur CO2-Fixierung leisten. Und sie können natürlich, wenn sie richtig eingesetzt sind, auch die negativen Folgen des Klimawandels mildern, indem wir eben dann auch in schwierigen Jahren einen guten Ertrag haben in der Landwirtschaft oder eine gewisse Begrünung erhalten können, um die Natur damit zu erhalten. Die Pflanzen sind ja die Grundlage für die meisten anderen Lebewesen, oder die bei uns natürlich in unseren Ökosystemen leben. Und somit hat natürlich diese Forschung eine wichtige allgemeine Funktion, um uns möglichst in eine nachhaltige Zukunft zu führen, auch im Kontext des Klimawandels. Ganz konkret, was wir tun müssen in Zukunft, ist, wir brauchen trockenresistentere Pflanzen, trockenresistentere Kulturpflanzen. Und hier sehen wir auch in unserer Forschung schon erste Ansätze oder neue Ansätze. Es gibt ja bereits natürlich schon gewisse Ansätze in der Pflanzenzüchtung, um trockenresistente Pflanzen zu züchten. Aber da können wir wirklich auch weitere Mechanismen und Möglichkeiten beitragen, um hier eben Pflanzen gegen Trockenheit zu schützen.
1: Das sagt Matthias Erb. Er ist Professor am Institut für Pflanzenwissenschaften der Uni Bern.
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1: Das war das Rabe Info vom Mittwoch, dem 2. September. Diese Sendung wird um 18 Uhr wiederholt.

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1: Das ist das Radio Info vom Mittwoch, dem 2. September. Herzlich willkommen. Heute geht es bei uns um diese Themen. Ein Medienphänomen aus den USA erreicht die Schweiz. Der sogenannte Pink Slime.
2: Pink Slime in der Fleischverarbeitung ist tatsächlich eine billige Masse, die einer guten Fleischmasse hinzugefügt wird, um das Ganze größer erscheinen zu lassen.
1: Was genau bedeutet das nun für die Medienlandschaft? Johanna Burger von der Fachhochschule Graubünden ordnet ein. Und dann ein Forschungsteam der Universität Bern liefert neue Erkenntnisse darin, wie genau Pflanzen Duftstoffe aufnehmen.
3: Das kann dann durchaus wegweisend sein, wenn es darum geht, zum Beispiel die Schädlingsresistenz in Kulturpflanzen ganz gezielt zu erhöhen, indem man diesen Pflanzen im richtigen Moment ein Warnsignal, einen Duftstoff zugibt und damit ihr Immunsystem aktiviert.
1: Und auch im Kampf gegen den Klimawandel seien diese Erkenntnisse wichtig, so Matthias Erb, Professor am Institut für Pflanzenwissenschaften. Am Mikrofon durch die Sendung begleitet heute Sarah Heinzmann. Schön, dass ihr uns zuhört.
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1: Soweit also die Übersicht über die heutige Sendung. Wir kommen nun zuerst aber zu den Nachrichten des Tages mit Ursi Grimm. Und wir schauen nach Iran. Da droht die Situation weiter zu eskalieren.
4: Nach Angaben der iranischen Revolutionsgarde kamen bei einem US-Angriff auf die Provinz Kermanschah 4 Soldaten ums Leben. Bei einer Hochzeitsfeier im südlichen Sirik seien mindestens 5 ZivilistInnen getötet worden. Das berichtet Al Jazeera. US-Präsident Donald Trump erklärte, es sei ihm, Zitat, völlig egal, ob der Iran an den Verhandlungstisch zurückkehre, um den seit 6 Monaten andauernden Krieg zu beenden. Gemäß dem britischen Guardian verurteilte Irans Chefunterhändler Mohammed Bagher Ghalibaf den US-Angriff auf die Hochzeitsfeier in Sirik. Dort seien auch 2 Kinder ums Leben gekommen. Gemäß Ghalibaf haben auch die US-Bombardierungen einer Schule in Minab und Angriffe auf eine Sporthalle in Lamert mehrere Kinder getötet.
1: Russland droht Deutschland wegen dem Vorwurf eines versuchten Anschlags auf den Flughafen Leipzig-Halle.
4: Der Anschlagsversuch mit einer Sprengstoffdrohne ereignete sich am 4. August. Nach wochenlangen Untersuchungen seien die Beweise eindeutig. So SRF. Die deutsche Regierung hat Sanktionen gegen Russland angekündigt, darunter die Schließung des letzten russischen Generalkonsulates sowie verschärfte Einreisekontrollen für russische Staatsangehörige. Russland weist die Vorwürfe zurück und droht mit Vergeltung. Der Deutschlandfunk berichtet, dass die AfD an der Darstellung der Bundesregierung zweifle. Sie fordert mehr Transparenz und warnt vor vorschnellen Schuldzuweisungen. Euronews berichtet, dass die Präsidentin der Europäischen Kommission, Ursula von der Leyen, sich heute mit NATO-Generalsekretär Mark Rutte trifft. Dies, um ihre gemeinsame Reaktion auf die hybriden Bedrohungen aus Moskau zu besprechen.
1: Wir kommen in die Schweiz. Die Tessiner Regierung fordert den Rücktritt von Regierungsrat Claudio Zalli.
4: Gegen Zalli wurde bereits wegen mutmaßlichen Amtsmissbrauchs ermittelt. SRF berichtet. Er hatte seinen Rücktritt auf Ende September angekündigt, doch jetzt ist ein weiteres Strafverfahren gegen ihn bekannt geworden. Es geht um einen mutmaßlichen sexuellen Übergriff. Vor einigen Tagen löste der Tod einer Frau im Luganersee weitere Spekulationen aus. Dabei handelt es sich um eine Bekannte Zalis, die ein umstrittenes Telefongespräch mit dem Regierungsrat veröffentlicht hatte und damit den Druck auf den Lega-Politiker weiter erhöhte. Die Obduktion ergab jedoch, dass die Frau ohne Fremdeinwirkung ertrunken sei. Sollte Zalli nicht zurücktreten, will die Tessiner Regierung ihm sämtliche Ämter entziehen. Dadurch wäre Zalli zwar formal weiterhin Regierungsrat, faktisch jedoch entmachtet.
1: In den Kanton Bern. Die Steuerverwaltung erneuert ihr Software-System.
4: Vom 23. Oktober bis 1. November 2026 werden die letzten Softwareanwendungen in eine neue Umgebung überführt. Während dieser Zeit ist die Steuerverwaltung geschlossen und auch die Online-Dienstleistungen der Steuerverwaltungen sind nicht verfügbar. Betroffen ist auch TaxMe Online. Die letzte Einreichefrist für die Steuererklärung 2025 wird deshalb automatisch auf den 30. November 2026 verlängert.
1: Dann zu der Session des Großen Rates. Dieser verlangt einen Bericht zur Suizidprävention.
4: Eingereicht wurde der Vorstoß von der SP-Grossrätin Valentina Achermann. In der Sitzung meinte sie:
5: In der Schweiz sterben jedes Jahr 1000 Menschen durch Suizid. Das sind 2 bis 3 Personen pro Tag. 3/4 von diesen Todesfällen betreffen Männer. Und bei Jugendlichen und bei jungen Erwachsenen ist das die zweithäufigste Todesursache.
4: Deswegen sieht die praktizierende Psychotherapeutin dringenden Handlungsbedarf, auch im Kanton Bern. Der Vorstoß war breit abgestützt. Er wurde dann auch einstimmig überwiesen. Allerdings in abgeschwächter Form als Postulat. Der Berner Regierungsrat muss die bestehenden Maßnahmen nun analysieren und Lücken aufzeigen.
1: Das Stadtberner Parlament will eine Lohnerhöhung.
4: Die Entschädigungen sollen von 138,60 Franken auf 170 Franken pro Sitzung steigen. Zudem sollen Fraktionssitzungen entschädigt werden. Der Gemeinderat rechnet mit Mehrkosten von jährlich 500.000 Franken. Darüber berichtet die Tageszeitung Der Bund. Diese Woche wird die entsprechende Reglementsänderung in erster Lesung im Parlament beraten. Für die vorberatende Geschäftsprüfungskommission sei eine Erhöhung der Entschädigung nicht zielführend. Sie empfiehlt die Vorlage zur Ablehnung. Der Gemeinderat verweist auf die hohen Kosten angesichts der angespannten Finanzlage. Zudem gehöre der Berner Stadtrat eher zu den besser gestellten Parlamenten.
1: Die Stadt Bern spendet für Opfer der Sturzflut in Nepal.
4: Im Rahmen ihrer Nothilfe gehen 25.000 Franken an UNICEF für Hilfsmaßnahmen im Norden Nepals. UNICEF versorgt mit eigenen Teams in den Katastrophengebieten in Rasuwa, Nuwakot und Dading tausende Haushalte mit Hygienesets und bringt medizinische Zelte, Moskitonetze und Neugeborenensets per Lufttransport in abgeschnittene Gemeinden. Für die Unterstützung von Kindern, die alles verloren haben, stehen SpezialtherapeutInnen im Einsatz.
1: Das waren die Nachrichten des Tages mit Redaktionsschluss um 10.45 Uhr. Verantwortlich Ursi Grimm. Damit zum Schluss noch ein Blick auf das Wetter. Heute Mittwoch ist es in Bern mehrheitlich sonnig bei bis zu 27 Grad. Warm geht es auch morgen weiter, 28 Grad und Sonnenschein am Donnerstag. Temperaturen von bis zu 31 Grad dann am Freitag.
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1: Ein Phänomen aus den USA erreicht die Schweiz. Pink Slime. Das sind Webseiten und auch Printprodukte, die vorgeben, Lokalmedien zu sein. Dahinter stecken aber wirtschaftliche und politische Absichten. Eine Studie der Fachhochschule Graubünden warnt nun vor den Gefahren für die Demokratie durch Pink Slime. Ein Beitrag von Ursi Grimm.
4: Pink Slime mag sich anhören wie der Name einer Punkband. Das ist es aber nicht. Der Begriff kommt ursprünglich aus der Fleischindustrie.
2: Pink Slime in der Fleischverarbeitung ist tatsächlich eine billige Masse, die einer guten Fleischmasse hinzugefügt wird, um das Ganze größer erscheinen zu lassen.
4: Und seit 2012 benennt man damit ein Phänomen aus den USA, das sich auf die Medienlandschaft bezieht. Nämlich:
2: Im Mediensystem billig produzierte Ware, die nicht an journalistischen Qualitätsmerkmalen sich selbst orientiert und dadurch aber trotzdem den Medienmarkt größer erscheinen lässt.
4: Das sagt die Kommunikationsforscherin Johanna Burger der Fachhochschule Graubünden. Sie hat untersucht, wie das Phänomen in der Schweiz erscheint.
2: Wenn ästhetische Codes lokaler Nachrichten nachgeahmt werden, also wie die Schrift, das Layout. Wenn der Name sehr ähnlich klingt wie ein Medium, das es tatsächlich einmal gab oder vielleicht immer noch gibt. Das sind so zwei Beispiele, die Pink Slime ausmachen können. Man findet ihn auch in der Schweiz sowohl print, also tatsächlich gedruckt in den Briefkästen, als auch als E-Paper online, auf Webseiten oder auch auf Social Media.
4: Ein Beispiel für Pink Slime ist basel-zeitung.com. Nachgeahmt wird die existierende Seite batzonline.ch. Ein weiteres Beispiel ist aktuelljournal.ch. Dort ahmt der Pink Slime kein existierendes Medium nach, sondern erfindet eines. Über automatisierte Prozesse werden dort laufend Pressemitteilungen und Polizeimeldungen kopiert und eingebunden. Johanna Burger sieht in dem Phänomen Gefahren für die Demokratie.
2: Wenn jetzt aber Inhalte in alle Briefkästen kommen und dieser Inhalt kann politisch sein, dieser Inhalt kann von einer Interessensgruppe irgendwie initiiert worden sein oder eben auch nicht, aber dieser Inhalt kann potenziell sehr viele Leute gleichzeitig erreichen. Und da liegt je nachdem eine Gefahr. Die Frage ist, wie und von wem wird eben dieses Instrument gebraucht? Und das verstehen wir auch nach unserer Forschung noch nicht ganz, wer genau mit welcher Idee das betreibt.
4: Pink Slime richtet denn auch dadurch Schaden an, dass er an dem Ast sägt, auf dem er sitzt.
2: Wer auch immer Pink Slime betreibt, rausgibt, bedient sich dem Vertrauen, das die Leute eben in Lokaljournalismus haben. Also man nimmt extra die Form von Lokaljournalismus an, aber gleichzeitig mit dem Inhalt wird man früher oder später ziemlich sicher das Vertrauen in Lokaljournalismus schwächen, weil die Inhalte eben, wenn man es dann zu lesen beginnt, die Inhalte nicht lokal sind, Dinge nicht stimmen beispielsweise, die Autorinnenschaft nicht klar ist, etc.
4: Als Maßnahmen gegen Pink Slime empfiehlt die Kommunikationsforscherin unter anderem, den Lokaljournalismus als demokratische Infrastruktur zu stärken, Transparenzpflichten auszubauen sowie Medienkompetenz und Forschung zur Medienlandschaft gezielt weiterzuentwickeln.
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1: Wenn Pflanzen durch Schädlinge befallen sind, dann senden sie Duftstoffe aus. Diese werden dann von anderen Pflanzen wahrgenommen, also quasi wie ein Warnsystem. Doch wie genau nehmen die Pflanzen diese Duftstoffe auf? Das hat ein Forschungsteam der Universität Bern genauer erforscht. Und sie haben herausgefunden, Pflanzen nehmen diese Duftstoffe über die sogenannten Spaltöffnungen auf, aber auch über die Oberfläche der Blätter. Diese Erkenntnis kann nun helfen, etwa um Pflanzen in Zukunft hitzeresistenter zu machen. Matthias Erb ist Professor am Institut für Pflanzenwissenschaften der Universität Bern. Simon Keller wollte von ihm wissen, wie genau sein Team bei der Forschung vorgegangen sei.
3: Wir haben eine ganz spannende Pflanze verwendet, Kalanchoe laxiflora. Das ist eine epiphytische Pflanze, die wächst in Madagaskar auf anderen Pflanzen drauf. Und die hat die spannende Eigenschaft, dass sie Blätter hat, die ihre Spaltöffnungen in der Nacht schließen und am Tag öffnen. Und andere Blätter, die öffnen sie am Tag und schließen sie in der Nacht. Und so könnten wir dann, indem wir diese Blätter verglichen haben, indem wir geschaut haben, wie werden Duftstoffe in der Nacht aufgenommen, am Tag von diesen verschiedenen Blättern, und indem wir die Spaltöffnungen auch experimentell mit einem Hormon geschlossen haben, konnten wir dann wirklich einmal testen, ja, wie wichtig sind jetzt diese Spaltöffnungen. Dabei haben wir gefunden, dass die Spaltöffnungen, wie angenommen, tatsächlich für den Großteil der Duftstoffaufnahme zuständig sind. 80% der Duftstoffe gelangen über diese Spaltöffnungen ins Blatt. Aber was uns dann überrascht hat, was so die spannende Entdeckung war, ist, dass eben 20% dieser Duftstoffe auch über die Blattoberfläche ins Blatt hinein diffundieren können. Das ist super interessant, weil das eben dieser Pflanze auch ermöglicht, Duftstoffe wahrzunehmen, wenn die Spaltöffnungen geschlossen sind. Das ist oft der Fall. Diese Spaltöffnungen schließen sich, wenn die Pflanze Wasser spart, wenn sie von einem Pathogen befallen wird, damit keine Pathogene ins Blattinnere geraten. Und wenn jetzt die Duftstoffaufnahme nur über diese Spaltöffnungen erfolgen würde, würde das ja bedeuten, dass die Pflanze gar keine Duftstoffe wahrnehmen kann für die halbe Zeit oder wenn sie sowieso schon gestresst ist. Und wir haben jetzt gefunden, ja, es gibt eben auch den zweiten Aufnahmeweg über eine Diffusion über die Blattoberfläche. Und damit kann eben die Pflanze ganzzeitlich, auch wenn die Spaltöffnungen geschlossen sind, Duftstoffe zuverlässig wahrnehmen aus der Umwelt.
6: Sie haben gesagt, Sie haben das jetzt mit einer Pflanze aus Madagaskar getestet. Ist das auch anwendbar auf Pflanzen, die hier in der Schweiz vorkommen?
3: Ja, wir gehen davon aus. Wir haben jetzt einmal das Grundprinzip experimentell aufzeigen können, dass es eben diese zwei Wege gibt. Und wir gehen davon aus, dass auch lokale Pflanzen hier über diese beiden Wege Duftstoffe wahrnehmen können. Aber das wäre dann auch Gegenstand einer künftigen Forschung. Wir haben einfach einmal die Möglichkeit aufgezeigt, oder dass es dieses Phänomen so möglich ist.
6: Welche Bedeutung hat denn jetzt diese Erkenntnis im größeren Sinne auch für die Gesellschaft oder für die Umwelt?
3: Unser Hauptziel ist es natürlich, einmal die Natur zu verstehen. Zu verstehen, wie sie funktioniert, wie eben verschiedene Organismen miteinander interagieren, wie sie sich gegenseitig wahrnehmen, wie sie darauf reagieren. Und mit dieser Studie tragen wir schlussendlich einfach zu einem Grundverständnis natürlich der Natur und unseres Planeten bei. Und auf diesem Grundverständnis, und das ist das Wunderbare der Grundlagenforschung, basieren wir dann eigentlich der Aufbau unserer Gesellschaft, unserer Landwirtschaft, unserer Ernährung. In diesem spezifischen Fall würde ich jetzt sagen, hilft uns das einfach generell einmal zu verstehen, wie eben Pflanzen Duftstoffe wahrnehmen. Und das kann dann durchaus wegweisend sein, wenn es darum geht, zum Beispiel die Schädlingsresistenz in Kulturpflanzen ganz gezielt zu erhöhen, indem man diesen Pflanzen im richtigen Moment ein Warnsignal, einen Duftstoff zugibt und damit ihr Immunsystem aktiviert. Also dort arbeiten wir uns Schritt für Schritt vor in eine Welt, wo wir, man könnte plakativ sagen, mit den Pflanzen kommunizieren können, ihnen im richtigen Moment die richtige Antwort entlocken können und ihnen eben so in der Landwirtschaft auch helfen können, im richtigen Moment sich zu verteidigen, im richtigen Moment zu wachsen, im richtigen Moment vielleicht eine Trockenheitsresistenz Antwort anzuschalten, wenn der Langzeitwetterbericht wie diesen Sommer wieder eine lange Trockenperiode vorhersagt, oder indem wir sie dazu bringen können, vielleicht Geschmacksstoffe oder gesundheitsfördernde Stoffe dann zu produzieren, wenn wir sie ernten wollen. Also das ist die langfristige Perspektive, die sich ergibt eigentlich aus diesem Grundverständnis heraus, wie eben Pflanzen Duftstoffe als Signale aus der Umwelt wahrnehmen.
6: Ist diese Forschung in Grundlagen auch eine Möglichkeit, um mit dem Klimawandel umzugehen?
3: Das ist so, oder? Pflanzen leiden natürlich einerseits stark unter dem Klimawandel. Sie können, wenn wir uns richtig verhalten, durchaus auch den Klimawandel abschwächen, indem sie selbst einen Beitrag zur CO2-Fixierung leisten. Und sie können natürlich, wenn sie richtig eingesetzt sind, auch die negativen Folgen des Klimawandels mildern, indem wir eben dann auch in schwierigen Jahren einen guten Ertrag haben in der Landwirtschaft oder eine gewisse Begrünung erhalten können, um die Natur damit zu erhalten. Die Pflanzen sind ja die Grundlage für die meisten anderen Lebewesen, oder die bei uns natürlich in unseren Ökosystemen leben. Und somit hat natürlich diese Forschung eine wichtige allgemeine Funktion, um uns möglichst in eine nachhaltige Zukunft zu führen, auch im Kontext des Klimawandels. Ganz konkret, was wir tun müssen in Zukunft, ist, wir brauchen trockenresistentere Pflanzen, trockenresistentere Kulturpflanzen. Und hier sehen wir auch in unserer Forschung schon erste Ansätze oder neue Ansätze. Es gibt ja bereits natürlich schon gewisse Ansätze in der Pflanzenzüchtung, um trockenresistente Pflanzen zu züchten. Aber da können wir wirklich auch weitere Mechanismen und Möglichkeiten beitragen, um hier eben Pflanzen gegen Trockenheit zu schützen.
1: Das sagt Matthias Erb. Er ist Professor am Institut für Pflanzenwissenschaften der Uni Bern.
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1: Das war das Rabe-Info vom Mittwoch, dem 2. September. Das nächste aktuelle Rabe-Info gibt es dann morgen wieder, wie immer, um 11. Beigetragen zum heutigen Info haben Urzi Grimm und Simon Keller, am Mikrofon Sarah Heinzmann.
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Hallihallo, meine Damen und Herren! Es ist eine Banger-Zeit. Es ist Zeit für menschenverachtende Untergrundmusik zu hören. Aber die erste Viertelstunde ist ein bisschen komisch, für die auch oft zuhören. Da kann man eigentlich nur Neuheiten, normalerweise. Heute nicht, heute mache ich einfach wieder mal, was ich will. Der Grund ist ganz einfach, ich kann die nächste Zeit gar nicht machen, was ich will, weil es wird ein Meh-Soft-Metal-Festival-Special sein. Und dementsprechend lassen wir euch nur Musik, die ein Meh-Soft spielt, die nächste Woche stattfindet auf dem Hüttikerberg und ich freue mich Hölle. Und dann nehmen sie euch die ersten 4 Stunden auf für ja, Early Music. Oder wie will man das nennen? Korn haben wir gelost. Wir lassen Deftones. Das ist ja eigentlich, wenn Metal erst vor 20 Jahren gefunden wäre, wäre das der Vorläufer gewesen. Weil sie können es. Das ist ein Cover. The Passenger von den Deftones. White Pony Scherben. Am Mikrofon ist der Rüdiger. Für die nächsten knapp 2 Stunden. Für euch an dem Empfangsgerät.

Sludge-Metal von den amerikanischen Staaten von Amerika, meine Damen und Herren. Acid Bath. Ich habe es wahnsinnig lustig gefunden. Ich bin ein riesen Fan von Acid Bath, schon seit Ewigkeiten, aber leider Gottes haben sich die 1995 aufgelöst. Hure blöd. Ich habe vor einem guten Jahr mitbekommen, hey, shit, die haben sich wieder vereinigt. Ein Traum! Ja, was spielen sie denn in einem Athibat? Riesennummern sind ja auch schon grösser geworden, nachdem sie sich aufgelöst haben, wenn es gegeben hat. Ja, es war jetzt halt nicht so die Leute dort gewesen, die haben gefunden, hey, komm, lass doch den New Orleans Sludge Metal. Und ich fand, okay, ja, ich kenne viele Leute, die sie geil finden, aber warum spielen die in Las Ventas Arena, in München, im grossen Stadion, irgendwie in Paris, dort, wo der FC Paris, nein, wie heisst das, da das Stadion, Paris Saint-Germain spielt, zur Hölle. So gross könnte ich gar nicht, das wird nicht so eine Hurennummer sein. Und ich habe mich ewig gefragt, meine Damen und Herren, wie soll das laufen? Haben die einfach irgendwie die letzten 40 Jahre Musikzeugs verpasst? Ich habe gefunden, komm, wir mieten einfach mal ein paar Arenen und die hier huren dumm und ja, die Leute können uns ja nach 35 Jahren nicht spielen oder was weiß ich. Und Metal, ihr wisst, wie Metal läuft, meine Damen und Herren. Es hat 4 Leute auf an dem Konzert. Bis dann schlussendlich die Auflösung ist gekommen, sie sind erste Vorband, ganz lustig, von System of a Down und was ist das gewesen? Queen of Stone Age hat als Co-Headliner gespielt und sie hält einfach noch mit. Und das war für mich so ein wahnsinniges Erlebnis gewesen, aha, jetzt verstehe ich es. Warum das eine von meinen favorisiertesten Bands, die ihr oft am Radio gehört, die man eigentlich nicht kennt, in so fucking Stadien spielt. Sie sind einfach nur eine Vorband, obwohl es auch länger gibt als die anderen Bands. Ich habe es leider nicht geschafft, sie zu schauen. Es tut mir bis heute im Herzen weh. Ich werde es noch schaffen und werde für euch dort sein. Aber jetzt sind wir vorbei mit erste 4 Stunden. Jetzt kommt eigentlich der Hauptteil. Ja, wieder ein das Konzept. Und der Hauptteil ist mehr Suff, meine Damen und Herren. Mehr Suff Metal Festival. Ein bisschen spät überzogen. Lass uns dran. 5 bis 6. Ein Mick ist der Reif.

Korpiklan, meine Damen und Herren, wo Headline am Samstagabend am Meh-Suff Metal Festival auf dem Hütiker Berg oben. Ich habe noch zwei, drei Überraschungen für euch. Heute mal für Sendung. Da kommen wir aber später auf. Ich glaube, ich rufe random einfach mal am Mr. Meh-Suff an. Das mache ich, glaube ich. Aber zuerst gehen wir ein bisschen Paganik weiter. Ein bisschen ruhiger, aber immer noch Viking. Hey, aber nicht nur das tönt, meine Damen und Herren. Das ist eine Radio-Band. Das Mikrofon ist sehr ruhig.

Deres rett for en annen her en melodi braucht es und jetzt so etwas ganz, ganz Schönem. Ein Mess auf das Mess vergeht ja zwei Tage und es ist ganz lustig, sie haben wirklich sich über die Jahre ein Konzept erarbeitet. Das Konzept hat eigentlich mittlerweile zwei oder drei grosse Headliner, die wirklich der Shit sind. Die ich dann noch erzählen, Corby Glani zum Beispiel, aber auch andere. Dann hat es drei so Mittelbands, wie zum Beispiel Todesritt, die höchst wert sind zum Hören, halt einfach noch nicht den Durchbruch geschafft haben oder halt einfach Randgruppen Musik waren, was ja Metal ohnehin schlecht ist. Und jetzt noch so ein paar Vorbands, wirklich ganz kleine Schweizer Bands, die aber hure geil sind oder Bands auf Tour sind, die man nicht haben will, hat es auch dieses Jahr. Aber eine, die Eis im Namen spielt, will mich wirklich nicht vorenthalten, meine Damen und Herren. Vielleicht kennt ihr ja Störtregen noch von früher. Der Romain von Störtregen, der Gitarrist und der Songwriter und das musikalische Genie von ihnen, hat sich irgendwie selbstständig gemacht und hat selber etwas rausgegeben. Und das heisst Aplustik. Und da lassen wir doch einen davon. Devouring the Past, the Gassenhauer davon. Dann lassen wir Radio Bern. Mein Mikrofon ist der Rui. Roman macht das alles selber.

0: Der Romme!
1: Meine Damen und Herren, der Romme von Romme Applaustik. Eine von den tollen Vorbands. Mir nimmt es wahnsinnig Wunder, ob er die Instrumente auch selber spielt oder sich Kollegen einladet. Suff Metal Festival. Wir lassen noch zwei, drei andere Vorbands oder Nachmittagsbands, weil die haben es wirklich auch in sich. Eine von diesen Bands durfte ich vor einem knappen Monat der Beachstage im Tolminator hören. Türmfahr war das. Eine grandiose Walliser Band, die auf Black and Death steht, mit noch ein bisschen böser. Wenn euch das gefällt, lasst ein Symphony of Pain von Türmfahr aus dem wunderschönen Wallis.

Schweizer Produktion Symphony of Pain, meine Damen und Herren. Türmfahr aus dem wunderschönen Welschland. Meine Damen und Herren, wir lassen gleich weiter. Eine weitere Band, die auch morgen früh am Mass of Metal Festival spielt, wo ich denke, ein paar Minuten erzählen, was es überhaupt geht dort. Wir hören immer nur Juhu, Mass of, Juhu, Mass of. Es hat noch Billie, aber pst, wenige. Wir lassen schnell bei mir und dann erzähle ich dir, um was es geht. Es ist ein bisschen anders, aber sie sind gut.

Hell Yeah, meine Damen und Herren. Wings of Fire, meine Damen und Herren, von Bürbier. Nicht eine Schweizer Band, aber auch eine Vorband, die mehr so spielt. Und jetzt ist das noch einer der Headliner, weil wir es können. Ihr lasst gerade Bern und ich bin Multitasking machen. Das wisst ihr, dass ich ganz schlecht kann. Ich bin am Reden und nebenbei in die Tastatur eine Band eingeben, die dort auch headlinet. Weiss ich gefunden. Und wir nehmen sie, meine Damen und Herren. Dark. Tranquility.

Dark Tranquility, meine Damen und Herren. Der zweite Headliner, den wir dort haben. Ich erzähle euch wirklich in 5 Minuten noch etwas mehr von diesem Festival. Weitere Band, die dort spielt, hören wir auch noch. Ich bin wirklich knapp drin, ich muss alle bringen. Hellbutcher. Und danach erzähle ich euch etwas.

0: Hell.
1: Butcher, meine Damen und Herren, The War of the Wolf. Und die noch ganz viele geile andere Tracks für euch. Lustigerweise am Samstag, diesen Samstag, um 6 Uhr am Abend. Und danach spielen noch viel geilere Bands. Davor spielen gerade gelost Bürmir, gerade gelost Rome, Applaustik. Der Samstag wird grandios. Und wie gesagt, mehr Suff Metal Festival. Was ist denn das genau? Das Festival findet, glaube ich, zum knapp 25. Mal statt. Ich glaube, 24. ist es. Überlegen. Nein, ich kann nicht sein. Irgendwie 18. Sehr wahrscheinlich 18 oder so. Oder 19. Wir sehen es ja mal absagen. Das Mesoff Festival ist ein Festival, das jährlich auf dem Hütiker Berg stattfindet. Das ist das Hüttikon. Das ist zwischen Ottofingen und Dieter. Also eigentlich quasi Zürich Richtung Bern. Wenn ihr Zürich rausfahrt und irgendwie der Stau vorbei ist und der nächste Stau dann gleich wieder kommt, und steht bei den Hochhäusern den Berg zu hoch. Da hat es Ottofingen und Hüttiken. Also von Bern ist es stumm. Mit dem Zug noch fast ein bisschen näher. Jetzt ein Shuttlebus, fährt nach oben, wirklich auf den Hüttiker Berg. Und es ist wirklich Dorf und Land, wie es ja in der Schweiz so schön ist. Und dort findet das Metal Festival statt, schon seit ewigen Jahren. Hat recht geile Bands, die dort spielen. Viele haben wir schon gehört, ein paar werden wir noch. Unter anderem eben Darch und Kiriti Corpiglani, die wir schon gehört haben. Aber auch Grozza, aber auch Benediction, aber auch Demolition Hammer, Saur, Wolfheart, Hellwatcher, Dödesrit, Türmform, die wir vorhin auch gehört haben, Brümir, die wir vorhin auch gehört haben. Es ist das Klassentreffen von den Metalheads oder von den Extreme Metalheads schlechthin im Jahr. Es hat Death Metal, Black Metal, Trash Metal. Es hat sehr wenig Power Metal. Das ist ja, glaube ich, no. Wie sonst auch immer jedes Jahr. Es hat kaum Metalcore. Was so etwas sehr Schönes ist. Und das Allergeilste, 2 Tage Spass sind restlos ausverkauft. Es ist jedes Jahr pumpenvoll. Der Veranstalter, der Mark, heisst er übrigens. Das ist so ein Mensch mit blauen Augen und schwarzem, schönem Bart, der Mark, der das veranstaltet, sieht man immer sonst noch im Hintergrund. Sonst tut sich immer so ein Typ im Vordergrund auf, ich mach das, ich kann schon den Blausch, ich bin geil, ich bin der Füß. Im Hintergrund ist der Mark dort, das Ganze am Produzieren und am Aufbauen und macht das wahnsinnig gut mit seinen ganzen Helfern. Hat ein huere geiles Line-up zusammen. Es hat Essen dort, es hat einen Shuttlebus von Ottofingen. Sollte man auch nicht vergessen. Und es hat keine 2 Tage Pass mehr, aber es hat noch Freitagstickets und es hat noch Samstagstickets. Und meine lieben Zuhörerinnen und Zuhörer, die sind ja schlau, die können doch einfach ein Freitag- und ein Samstagticket kaufen und dann einfach dort aufreiseln. Und es kostet nicht mal viel mehr. Wie gesagt, am Freitag Türm fahren, Dödesritz, Saur, Destruction, Dark Tranquility, Grozza und Total Annihilation. Übrigens, Saur, hören wir jetzt das gerade. Am Samstag, Bürmir, Lucifer's Child, Wolfheart, Hellbutcher, Demolition Hammer, Corpiglani, Benediction und auch noch eine völlig üble 90er-Jahre Überkei-Party. Es lohnt sich zu gehen. Meine Damen und Herren, ich bin selbstverständlich auch dort oben, mache wichtige Reportagen für euch, die dann wie in den letzten 4 Jahren nicht mehr gesendet wird. Hey, wir probieren doch in einer knappen halben Stunde mal einen Mr. Mesoff vom ersten Mesoff anzuläuten. Ich glaube, geben wir den.

0: Destruction, meine Damen und Herren. Und jetzt geht da meinem Informatiker meines Vertrauens müssen sagen, jetzt muss ich ein bisschen labern, weil die Fans erwarten das. Die drei Leute, die heute Abend vor dem Radiogerät, Radioempfangsgerät hocken, möchten gerne wissen, was das für eine Band ist. Hoffen es nicht. Destruction, meine Damen und Herren. Destruction spielen auch am Meeshof. Wie geht ihr das genau hier? Die grossen, also auf Anfang tut es ja schon um 1 am Freitag mit T2B. Keine Ahnung, was das ist. Vielleicht ist das so ein Alphornbläserring von Meeshof. Ich kenne den Füße auch nicht mehr so gut. Aber am Abend geht es aber Todesritt, um 6 Uhr, Sauer, um 7:30 Uhr, Destruction, die wir jetzt gerade gelost, um 8:15 Uhr. Oh, spiele ich gleichzeitig? Nein, das ist falsch gesagt. Nein, Touch and Kennedy, Grotza. Und Total Annihilation, danach eine hure geile 90er-Party. Am Samstag Hellwatcher, Wolfheart, Demolition Hammer, Gorpiglani und als letzte Band vor der letzten Band Benediction, die wir jetzt hören, Stormcrow.
1: Death Metal!

Hell, yeah, mine Damen und Herren, Benediction. Geiler Death Metal, wo wir einfach wirklich ein Mess auf haben. Und jetzt bin ich wieder Multitasking, weil ich muss nachher ja gleichzeitig Musik bringen und schnurren. Und das ist nicht ganz einfach. Habt ihr das schon jemals probiert? Es ist wirklich nicht einfach. Wir haben einen von Grozza, den habe ich gefunden. Einer von meinen Lieblingsseiten, der auch schon gehört. Grozza spielen Fritti, Headliner auf dem Hüttikerberg. Es hat noch Tickets, meine Damen und Herren. Man darf keine Preise sagen, ich mache hier ein bisschen Blasphemie. Doch, mache ich 85 Stutz Eintritt für einen Festivaltag mit 10 Bands.

0: die letzte Band, die wir heute mal bringen, vom Mess auf Metal Festival, das dieses Wochenende stattfindet, auf dem Hüttikerberg. Meine Damen und Herren, geht auf www.messauf.ch. Es hat noch Tickets. Seid ihr enttäuscht, wenn es keine Zweitagestickets mehr hat? Macht es wie ich. Kauft euch einfach ein Freitag- und ein Samstag-Ticket. Das geht noch. Ja, wir sind schon noch nicht ganz in der letzten Viertelstunde angelandet, aber dadurch, dass ich hier im Hebel bin, darf ich machen, was ich will. Und ich möchte euch zwei, drei neue, geile Bands bringen. Und zwar The Faceless. Und das möchte ich länger bringen. Und dementsprechend geht die letzte Viertelstunde halt heute 22 Minuten. Das ist der Rabe.
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Ja, meine Damen und Herren, wir sind technisch gegangen. Und das leben wir, glaube ich, so. Latino-technisch. Rings of Saturn.

0: Rings of Saturn, meine Damen und Herren. Und jetzt ein kompletter Stilbruch. Und wir sind in den letzten 4 Stunden, wir dürfen das. Der Rosa Headbangers hier auf Radio Bern. Und die letzten 4 Stunden heisst, wir hören verschiedene Musik.
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Der Prophet, meine Damen und Herren. Antifaschistische Gabber. Das haben wir selten hier in der Mittelsendung. Ja, meine Damen und Herren, es ist 5 vor Feierabend. Dementsprechend heisst es, wir künden die nächsten Sendungen. Genau so geht's. Wir künden am Radio Goethe. Der kommt vom 11 bis 12 Uhr. Wir künden das Klangbäckchen künden wir vom 12 Uhr bis 8 Uhr morgen. Und am wunderschönen Morgen fährt der Morgen wieder an mit nicht der Nädel, weil die Nädel hat vor 3 Jahren unser Rabe leider schon verlassen, mit anderen Menschen, die wir nicht künden. Der Morgen gibt es wieder vom 8 Uhr morgen. Und der Rest künden sie dich an im Morgen. Mir gibt es wieder in einer Woche 6 Tage und 22 Stunden und 4 Minuten. Und jetzt zum Schluss hat es noch Tonight Tonight. Das ist ein schönes Lied. Dann haben wir Smashing Pumpkins. Wer kennt sie nicht? Schlafen gut oder bleiben dran. Vielleicht gibt es News in den ersten 8 Stunden. Vielleicht auch nicht. Wer weiß? Wenn du jetzt schlafen, werdet ihr es nie erfahren.

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